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1: Die aktuellen Wetterwerte. Augsburg 8 Grad und bedeckt. Adelsried ebenfalls 8 Grad. Ettringen 7 Grad und trüb. In der Nacht ist es zwischen Donau und den Alpen meist dicht bewölkt oder neblig. In Augsburg-Stadt bleibt es etwas milder. Am Morgen zieht verbreitet Regen durch. Später am Tag lockert es auf und mit 19 bis 21 Grad wird es angenehm mild. Morgen gibt es Sonne und Wolken im Wechsel. Am Mittwoch dann viel Sonne und deutlich wärmer mit bis zu 33 Grad. Am Donnerstag setzt sich der Sommer fort.
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1: Im Moment keine Staus oder Verkehrsbehinderungen. Im Sendegebiet gibt's im Moment keine Blitzer und Abstandsmessungen. Besser unterwegs mit KI und unserer Community.
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0: Es ist Dienstagnacht. 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

0: Es ist 3 Uhr. 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
1: Momentan messen wir in Augsburg Lechhausen 8 Grad und bedeckt, Königsbrunn 11 Grad und stark bewölkt, Kamlach ebenfalls 11 Grad. Der frühe Morgen ist zwischen Donau und den Alpen noch oft wolkig. Am Vormittag zieht verbreitet Regen durch. Ab Mittag wird es freundlicher mit Auflockerungen und nur noch einzelnen Schauern. Die Temperaturen liegen heute früh bei 9 bis 12 Grad. Am Nachmittag gibt es meist 19 bis 21 Grad. Morgen Sonne, lockere Wolken und angenehm warme 23 bis 25 Grad. Am Donnerstag dann sonnig und deutlich wärmer.
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1: Aktuell liegen uns keine Verkehrsstörungen vor. Derzeit liegen uns keine Blitzer oder Abstandsmeldungen vor.
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1: Momentan messen wir in Augsburg Lechhausen 8 Grad und bedeckt, Königsbrunn 11 Grad und stark bewölkt, Kamlach ebenfalls 11 Grad. Der frühe Morgen ist zwischen Donau und den Alpen noch oft wolkig. Am Vormittag zieht verbreitet Regen durch. Ab Mittag wird es freundlicher mit Auflockerungen und nur noch einzelnen Schauern. Die Temperaturen liegen heute früh bei 9 bis 12 Grad. Am Nachmittag gibt es meist 19 bis 21 Grad. Morgen Sonne, lockere Wolken und angenehm warme 23 bis 25 Grad. Am Donnerstag dann sonnig und deutlich wärmer.
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1: Aktuell liegen uns keine Verkehrsstörungen vor. Derzeit liegen uns keine Blitzer oder Abstandsmeldungen vor.
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0: Es ist 4 Uhr. 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
1: Momentan messen wir in Augsburg Göggingen 11 Grad und stark bewölkt. Langenneuf nach 9 Grad und ebenfalls stark bewölkt. Füssen 13 Grad bei bedecktem Himmel. In der Nacht gibt es über Augsburg, Nordschwaben und dem Allgäu einen freundlichen Mix. Später ziehen dichtere Wolken auf und stellenweise fällt Regen bei Temperaturen zwischen 8 und 11 Grad. Morgen zeigt sich das Wetter deutlich freundlicher mit viel Sonne und warmen 24 bis 26 Grad. Am Donnerstag bleibt es sonnig und zum Wochenende hin wird es noch heißer.
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1: Derzeit gibt es keine Verkehrsbehinderungen, Blitzer oder Abstandsmessungen.
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1: Momentan messen wir in Augsburg Göggingen 11 Grad und stark bewölkt. Langenneuf nach 9 Grad und ebenfalls stark bewölkt. Füssen 13 Grad bei bedecktem Himmel. In der Nacht gibt es über Augsburg, Nordschwaben und dem Allgäu einen freundlichen Mix. Später ziehen dichtere Wolken auf und stellenweise fällt Regen bei Temperaturen zwischen 8 und 11 Grad. Morgen zeigt sich das Wetter deutlich freundlicher mit viel Sonne und warmen 24 bis 26 Grad. Am Donnerstag bleibt es sonnig und zum Wochenende hin wird es noch heißer.
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1: Derzeit gibt es keine Verkehrsbehinderungen, Blitzer oder Abstandsmessungen.
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1: Augsburg, Oberhausen, 8 Grad und bedeckter Himmel. Ried, 9 Grad. Dierlewang, 13 Grad und stark bewölkt. Heute ist es in Augsburg, Nordschwaben und dem Allgäu wechselhaft. Am Vormittag viele Wolken und stellenweise Regen. Später lockert es auf. Dazu frische 19 bis 20 Grad. In der Nacht bleibt es meist trocken mit lockeren Wolken. Morgen gibt es viel Sonne und angenehm warme 24 bis 26 Grad. Am Donnerstag wird es noch wärmer.
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1: Derzeit gibt es keine Verkehrsstörungen und auch keine Blitzer.
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1: Augsburg, Oberhausen, 8 Grad und bedeckter Himmel. Ried, 9 Grad. Dierlewang, 13 Grad und stark bewölkt. Heute ist es in Augsburg, Nordschwaben und dem Allgäu wechselhaft. Am Vormittag viele Wolken und stellenweise Regen. Später lockert es auf. Dazu frische 19 bis 20 Grad. In der Nacht bleibt es meist trocken mit lockeren Wolken. Morgen gibt es viel Sonne und angenehm warme 24 bis 26 Grad. Am Donnerstag wird es noch wärmer.
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1: Derzeit gibt es keine Verkehrsstörungen und auch keine Blitzer.
0: 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Es ist Dienstagmorgen. 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

0: 6 Uhr. 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
1: Die aktuellen Wetterwerte. Augsburg, Spickelherrenbach 10 Grad und stark bewölkt. Fischach 11 Grad. Kaufbeuren 14 Grad bei bedecktem Himmel. Heute Morgen ist es bei uns noch wolkig und stellenweise fällt etwas Regen. Im Laufe des Vormittags wird es freundlicher mit mehr Sonne. Nur im Allgäu sind einzelne Schauer möglich. Die Temperaturen liegen am Morgen zwischen 8 und 12 Grad. Morgen gibt es viel Sonne und am Nachmittag meist 24 bis 26 Grad in Augsburg, Nordschwaben und dem Allgäu.
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1: Derzeit gibt es keine Verkehrsbehinderungen und auch keine Blitzer oder Abstandsmessungen.
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1: Wie reagiert ihr denn auf Dinge? Ruhig und gelassen oder eher nervös und ängstlich? Wir können ja das Außen nicht verändern und wir können nicht verhindern, dass uns herausfordernde Nachrichten erreichen. Was wir aber kontrollieren können, ist unsere Reaktion auf die Dinge im Außen. Je ruhiger mein Nervensystem ist, desto gelassener kann ich auf Stress reagieren. Je höher zum Beispiel auch mein Selbstwert, je mehr ich auf mich und meine Fähigkeiten vertraue, desto entspannter bin ich mit Stress von außen. Meditieren, Achtsamkeit, Reflektieren und so weiter, das alles kann uns zum Beispiel helfen, insgesamt ruhiger zu sein und vor allem zu bleiben.
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5: Die aktuellen Wetterwerte. Augsburg, Spickelherrenbach 10 Grad und stark bewölkt. Fischach 11 Grad, Kaufbeuren 14 Grad bei bedecktem Himmel. Heute Morgen ist es bei uns noch wolkig und stellenweise fällt etwas Regen. Im Laufe des Vormittags wird es freundlicher mit mehr Sonne. Nur im Allgäu sind einzelne Schauer möglich. Die Temperaturen liegen am Morgen zwischen 8 und 12 Grad. Morgen gibt es viel Sonne und am Nachmittag meist 24 bis 26 Grad in Augsburg, Nordschwaben und dem Allgäu.
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5: Bei uns immer die wichtigsten Verkehrsmeldungen zuerst. Vorsicht auf der A7 Füssenreute Richtung Ulm. Zwischen Illertissen und Rastplatz Reudelberger Forst blockiert ein liegengebliebenes Fahrzeug den Standstreifen. Außerdem liegen Reifenteile auf der Fahrbahn. Auf der B16 Südspange Ingolstadt Richtung Günzburg staut es sich zwischen B2 Asbach-Bäumenheim, Ausfahrt zur B16 und Ausfahrt Donauwörth auf 3 Kilometern. Ihr müsst mit einem Zeitverlust von bis zu 9 Minuten rechnen. Die neuesten Blitzer auf der Königsbrunner Straße in Augsburg und auf der Flughafenstraße in Memminger Berg. Kommt's gut an, dank KI und unserer Community.
4: 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Es ist Dienstagmorgen. 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
1: Habt ihr eine Sauklaue oder kann man eure Schrift einigermaßen lesen? Ich frage das deswegen, weil ihr könnt dann einfach ein Foto von eurem handgeschriebenen Zettel machen und den bei ChatGPT oder bei Google Lens oder auch bei OneNote hochladen und die KI entziffert tatsächlich das, was ihr geschrieben habt. Also je nachdem, wie groß eure Sauklaue ist. Also ChatGPT, Google Lens oder OneNote einfach mal euren handgeschriebenen Zettel hochladen und ausprobieren. Have fun!
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0: 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Es ist 7 Uhr. 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
1: Die aktuellen Wetterwerte. Augsburg, Pfersi, 12 Grad und bedeckt. Velden, 10 Grad. Immenstadt, 14 Grad. Heute früh ist es in Augsburg, Nordschwaben und dem Allgäu wechselhaft. Am Vormittag gibt es noch einzelne Schauer und es bleibt frisch bis mild. Später lockert es von Westen her etwas auf. Am Nachmittag sind viele Wolken unterwegs, aber auch die Sonne zeigt sich öfter. In der Nacht bleibt es meist trocken bei 14 bis 16 Grad. Morgen gibt es viel Sonne und am Nachmittag 25 bis 27 Grad.
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1: Bei uns immer die wichtigsten Verkehrsmeldungen zuerst. A8 Stuttgart Richtung München zwischen Augsburg-Ost und Friedberg blockiert ein defekter PKW den Standstreifen. Auf der B16 Südspange Ingolstadt Richtung Günzburg staut es sich zwischen der B2 Asbach-Bäumenheim-Ausfahrt zur B16 und der Ausfahrt Donauwörth auf 3 Kilometern. Der Zeitverlust beträgt bis zu 9 Minuten. Die neuesten Blitzer. In Augsburg auf der Königsbrunner Straße und der Gabelsberger Straße. In Neusess auf der Kobelstraße sowie auf der Flughafenstraße in Memmingerberg. Besser unterwegs mit KI und unserer Community.
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1: Warum weinen wir eigentlich wirklich? Klar, wenn wir traurig sind, dann kullern Tränen. Aber das hat jetzt nicht nur mit Gefühlen zu tun. Nein, Trauertränen enthalten Stresshormone, die unser Körper loswerden will. Beim Weinen wird das Nervensystem beruhigt, eine Art Selbstschutz gegen emotionale Überforderung, weil die Stresshormone rausgeschwemmt werden. Und dann fühlen wir uns nach dem Heulen oft richtig gut.
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9: Die aktuellen Wetterwerte. Augsburg, Pfersee, 12 Grad und bedeckt. Welden, 10 Grad. Immenstadt, 14 Grad. Heute früh ist es in Augsburg, Nordschwaben und dem Allgäu wechselhaft. Am Vormittag gibt es noch einzelne Schauer und es bleibt frisch bis mild. Später lockert es von Westen her etwas auf. Am Nachmittag sind viele Wolken unterwegs, aber auch die Sonne zeigt sich öfter. In der Nacht bleibt es meist trocken bei 14 bis 16 Grad. Morgen gibt es viel Sonne und am Nachmittag 25 bis 27 Grad.
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9: Bei uns immer die wichtigsten Verkehrsmeldungen zuerst. Auf der A8 Stuttgart Richtung München zwischen Augsburg-Ost und Friedberg blockiert ein defekter PKW den Standstreifen. Auf der B16 Ingolstadt Richtung Günzburg zwischen B2 Asbach-Bäumenheim, Ausfahrt zur B16 und Ausfahrt Donauwörth staut es sich auf 3 Kilometern. Ihr müsst mit einem Zeitverlust von bis zu 9 Minuten rechnen. Die neuesten Blitzer. In Augsburg auf der Königsbrunner Straße und der Gabelsberger Straße. In Affing auf der Augsburger Straße sowie in Kissing auf der Bahnhofstraße. In Memmingerberg auf der Flughafenstraße. In Neuses auf der Kobelstraße und auf der OA5 bei Ofterschwang. Gute Fahrt dank KI und unserer Community.
8: 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Es ist Dienstagmorgen. 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
1: Was hat euer Glück eigentlich mit eurem Darm zu tun? Das weiß Professor Dr. Moos, Experte für Immunologie und Ernährung.
2: Es gibt so ein Hormon, es ist das Glückshormon schlechthin, das nennt sich Serotonin. Und eben Serotonin hat seine Bildung im Darm, in der Darmschleimhaut. Also mit anderen Worten, ein guter Darm sorgt für viel Glückshormone und für ein gutes, langes Leben.
1: Ja, Glück kommt also aus dem Darm. Heißt für uns, wir pflegen unseren Darm. Mit gutem Essen, Sport und möglichst wenig Stress. Ich weiß, das klingt immer viel einfacher als getan, aber je fürsorglicher ihr euch um euren Darm kümmert, desto besser.
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0: 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Es ist 8 Uhr. 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
1: Die aktuellen Wetterwerte. Augsburg 12 Grad und bedeckt. Sienbach 13 Grad. Kirchheim in Schwaben 14 Grad und stark bewölkt. Bei uns beginnt der Morgen zwischen Donau und den Alpen meist grau und frisch. Im Laufe des Vormittags gibt es stellenweise noch etwas Regen. Später lockert es langsam auf. Heute Nachmittag bleibt das Wetter wechselhaft mit dichten Wolken und nur kurzen freundlichen Abschnitten. In der Nacht bleibt es dann meist trocken.

0: bei milden 14 bis 16 Grad. Morgen wird es sonnig und am Nachmittag sind 25 bis 27 Grad möglich. Am Donnerstag wird es noch wärmer und zum Freitag hin legt der Sommer spürbar zu.
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0: Bei uns immer die wichtigsten Verkehrsmeldungen zuerst. Auf der A8 Stuttgart Richtung München zwischen Augsburg-Ost und Friedberg blockiert ein defekter PKW den Standstreifen. Auf der B16 Ingolstadt Richtung Günzburg zwischen B2 Asbach-Bäumenheim Ausfahrt zur B16 und Ausfahrt Donauwörth staut es sich auf 3 Kilometern. Ihr müsst mit einem Zeitverlust von bis zu 9 Minuten rechnen. Die neuesten Blitzer. In Augsburg auf der Bürgermeister-Auenhammer Straße und der Königsbrunner Straße. In Donauwörth auf der Neudegger Allee, in Kissing auf der Bahnhofstraße sowie in Neuses auf der Kobelstraße. Gute Fahrt, dank KI und unserer Community.
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1: Wir Menschen brauchen Dinge und wollen Dinge einkaufen, zum Beispiel ein neues Handy, einen Fernseher oder einen Kopfhörer. Du kannst dann die KI fragen, wie sieht's denn aus? Ich habe 300 Euro Budget, was lohnt sich? Und die KI erklärt dann Unterschiede, oft verständlicher als viele Shopseiten. Ich habe das auch selber bei meinem eigenen Handy gemacht, das verglichen über KI-Tabellen. Aber wichtig, Preise, Verfügbarkeit und Bewertungen immer selbst danach prüfen. Viele KIs haben keinen echten Live-Preis, außer sie nutzen aktuelle Websuche. Aber das ist halt die Gefahr, dass sie auch auf nicht aktuelle Daten zurückgreifen. Also KI für Recherche gut, für die letzte Sicherheit musst du dann halt mal selbst noch kurz auf den Link klicken. Das klappt gut mit Perplexity und auch ChatGPT.
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13: Momentan messen wir in Augsburg Jakoba-Vorstadt 14 Grad und stark bewölkt. Meitingen ebenfalls 14 Grad, dazu Marktoberdorf 17 Grad. Der Vormittag startet zwischen Donau und den Alpen meist grau und stellenweise noch nass. Im Laufe des Tages lockert es nur langsam auf, am Nachmittag zeigen sich erste freundliche Abschnitte. Die Temperaturen liegen heute bei frischen 18 bis 20 Grad. In der Nacht klingen letzte Schauer ab. Morgen wird das Wetter deutlich freundlicher. Am Donnerstag gibt es viel Sonne und bis Freitag wird es mit 32 bis 34 Grad richtig warm. In Augsburg, Nordschwaben und dem Allgäu.
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13: Bei uns immer die wichtigsten Verkehrsmeldungen zuerst. Auf der A96 München Richtung Lindau staut es sich zwischen Rastplatz Burgacker und Memmingen Ost auf 3 Kilometern. Der Zeitverlust beträgt bis zu 14 Minuten. Die B16 Ingolstadt Richtung Günzburg ist zwischen B2 Asbach-Bäumenheim Ausfahrt zur B16 und Ausfahrt Donauwörth ebenfalls auf 3 Kilometern gestaut. Hier verliert ihr bis zu 12 Minuten. Die neuesten Blitzer. In Augsburg auf dem Unteren Graben und der Bürgermeister Auenhammer Straße. In Donauwörth auf der Neudegger Allee. In Kissing auf der Bahnhofstraße. In Kempten auf der Altusrieder Straße. In Obergünzburg auf der Krankenhausstraße. In Ofterschwang auf der OA5 sowie in Sontheim auf der Hermaringer Straße. Gute Fahrt, dank KI und unserer Community.
12: 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Es ist Dienstagmorgen. 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
1: Welcher ist der schnellste Fisch der Welt? Das ist der Schwarzflossenschwertfisch, auch Black Marlin genannt. Er rast mit bis zu 110 Stundenkilometer durchs Wasser. Das ist so schnell wie ein Auto auf der Autobahn. Für ein Tier, das durchs Wasser statt durch die Luft gleitet, absoluter Weltrekord.
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0: Es ist 9 Uhr. 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
1: Die aktuellen Wetterwerte. Augsburg Innenstadt 15 Grad. Gestartshausen 17 Grad und stark bewölkt. Walsenhofen 18 Grad. Über Augsburg, Nordschwaben und dem Allgäu ist es am Vormittag meist grau und stellenweise noch nass. Die Temperaturen liegen heute zwischen 18 und 20 Grad. Im weiteren Verlauf lockert es nur langsam auf, besonders im Allgäu halten sich Wolken teils länger. In der Nacht klingen letzte Tropfen ab, morgen gibt es dann viel Sonne und es wird deutlich wärmer mit 25 bis 27 Grad.
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1: Bei uns immer die wichtigsten Verkehrsmeldungen zuerst. Auf der A96 München Richtung Lindau gibt es zwischen Rastplatz Burgacker und Memmingen Ost einen Stau von 3 Kilometern mit einem Zeitverlust von bis zu 12 Minuten. Außerdem zwischen Holzgünz und Memmingen Ost nach einem Unfall einen Stau von 5 Kilometern und einem Zeitverlust von bis zu 22 Minuten. Bitte bildet eine Gasse für Rettungs- und Einsatzfahrzeuge. Auf der B16 Südspange Ingolstadt Richtung Günzburg staut es sich zwischen B2 Asbach-Bäumenheim-Ausfahrt

0: zur B16 und Ausfahrt Donauwörth auf 3 Kilometern mit einem Zeitverlust von bis zu 12 Minuten. Die neuesten Blitzer in Augsburg auf der Salomon-Idler-Straße am unteren Graben sowie in der Peterhofstraße, in Sontheim auf der Hermaringer Straße und in Kempten auf der Altusrieder Straße. Auf der A7 bei Buxheim, in Obergünzburg auf der Krankenhausstraße sowie in Donauwörth auf der Neudegger Allee. Am Ende auf der A96 bei Penzing eine Abstandsmessung. Besser unterwegs mit KI und unserer Community.
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1: Wenn du dich manchmal total überladen fühlst von viel zu vielen Aufgaben, die du erledigen sollst und die gefühlt auch noch ewig dauern, hilft es total, das täglich in zum Beispiel 10-Minuten-Einheiten aufzuteilen. Also täglich 10 Minuten an die Steuer setzen, jeden Tag 10 Minuten am eigenen Buch schreiben, 10 Minuten Mails beantworten, täglich 10 Minuten putzen und so weiter. Und schon werden die Aufgabenberge Stück für Stück kleiner und auch das Anfangen fällt leichter, weil du weißt, du darfst eigentlich gleich wieder aufhören.
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12: Momentan messen wir in Augsburg-Inningen 17 Grad und stark bewölkt. Friedberg ebenfalls 17 Grad, dazu Erkheim 18 Grad. Heute ist es in Augsburg, Nordschwaben und dem Allgäu meist grau und stellenweise noch nass. Später lockert es langsam auf bei 18 bis 20 Grad. In der Nacht ziehen die letzten Wolken ab. Morgen gibt es viel Sonne und 25 bis 27 Grad. Am Donnerstag bleibt es sonnig und noch wärmer.
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12: Bei uns immer die wichtigsten Verkehrsmeldungen zuerst. Vorsicht auf der A96 Bregenz Richtung Lindau. An der Ausfahrt Lindau steht ein liegengebliebenes Fahrzeug auf allen Fahrstreifen. Auf der A8 München Richtung Stuttgart zwischen Neusess und Adelsried blockieren Kanalbauarbeiten den Standstreifen. Auf der B16 Südspange Ingolstadt Richtung Günzburg zwischen der B2 Asbach-Bäumenheim, Ausfahrt zur B16 und der Ausfahrt Donauwörth staut es sich auf 3 Kilometern mit einem Zeitverlust von bis zu 12 Minuten. Die neuesten Blitzer. In Augsburg auf der Salomon-Idler-Straße am Unteren Graben und in der Peterhofstraße. In Neusess auf der Ulmer-Straße sowie in Friedberg auf dem Bressüre-Ring. In Kempten auf der Altusrieder Straße. Auf der A96 bei Penzing eine Abstandsmessung. Kommt's gut an, dank KI und unserer Community.
11: 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Es ist Dienstagmorgen. 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
1: Viele haben ja, und ich bin, glaube ich, damit an der Spitze, Tausende von Bildern auf dem Handy und finden gar nichts mehr. Die KI kann Fotos automatisch nach Personen, Orten oder Themen sortieren. Zum Beispiel, zeig mir alle Bilder vom Meer oder alle Geburtstage. Das funktioniert oft direkt in der Foto-App. Gerade bei großen Bildersammlungen spart das enorm Zeit. Das gibt es zum Beispiel bei Google Fotos oder Apple Fotos.
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1: Die aktuellen Wetterwerte. Augsburg 19 Grad und stark bewölkt. Kissing ebenfalls 19 Grad. Kaufbeuren 19 Grad und viele Wolken. Über Augsburg, Nordschwaben und dem Allgäu bleibt es am Vormittag meist grau. Einzelne Schauer gibt es vor allem im Allgäu. Die Nacht ist überwiegend trocken bei milden 13 bis 17 Grad. Morgen dann viel Sonne und am Nachmittag oft 24 bis 27 Grad bei uns.
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1: Bei uns immer die wichtigsten Verkehrsmeldungen zuerst. Vorsicht auf der A7, Füssenreute Richtung Ulm, zwischen Illertissen und Föhringen. Dort befindet sich ein Gegenstand auf der Fahrbahn. Auf der A8 München Richtung Stuttgart ist zwischen Neuses und Adelsried wegen Kanalbauarbeiten der Standstreifen blockiert. Die B12 Kempten Richtung Buchloe meldet zwischen der B74 bei Geisenried und der B16 bei Marktoberdorf Gefahr durch einen defekten PKW sowie durch Personen auf der Fahrbahn. Auf der B16 Ingolstadt Richtung Günzburg zwischen der B2 Asbach-Bäumenheim Ausfahrt zur B16 und der Ausfahrt Donauwörth gibt es einen 3 Kilometer langen Stau mit einem Zeitverlust von bis zu 12 Minuten. Die neuesten Blitzer. In Augsburg auf der Salomon-Idler-Straße, dem unteren Graben und der Peterhofstraße. Auf der Dillinger Straße in Dillingen sowie auf der Ulmer Straße in Neuses und dem Bressüre-Ring in Friedberg. Auf der B25 bei Harburg und der Füssener Straße in Halblech. Am Ende auf der A96 bei Penzing eine Abstandsmessung. Gute Fahrt, dank KI und unserer Community.
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1: Wann fand die erste Fußball-Europameisterschaft statt? Hm? Könnte man einen Tipp abgeben? 1960 in Frankreich. Damals hieß sie noch Europapokal der Nationen. Im Finale hat damals die Sowjetunion das Team Jugoslawiens besiegt. Die Spiele fanden noch vor leeren Rängen statt. Viele hatten den neuen Wettbewerb erst gar nicht ernst genommen. Das hat sich mittlerweile geändert.
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10: Derzeit in Augsburg 19 Grad und bedeckt. Kloster Lechfeld 21 Grad. Pfaffenhausen ebenfalls 19 Grad. Heute ist es bei uns oft grau und stellenweise nass. Einzelne Schauer gibt es Richtung Nachmittag und Abend. In der Nacht liegen die Temperaturen zwischen 13 und 17 Grad. Morgen dann viel Sonne und am Nachmittag meist 24 bis 27 Grad. Am Donnerstag wird es noch wärmer und sonnig.
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10: Bei uns immer die wichtigsten Verkehrsmeldungen zuerst. Vorsicht auf der A7, Füssenreute Richtung Ulm, zwischen Illertissen und Vöhringen. Dort befindet sich ein Gegenstand auf der Fahrbahn. Auf der A8, München Richtung Stuttgart, ist zwischen Neuses und Adelsried wegen Kanalbauarbeiten der Standstreifen blockiert. Die B12, Kempten Richtung Buchloe, meldet zwischen der B74 bei Geisenried und der B16 bei Marktoberdorf Gefahr durch einen defekten PKW sowie durch Personen auf der Fahrbahn. Auf der B16 Ingolstadt Richtung Günzburg zwischen der B2 Asbach-Bäumenheim Ausfahrt zur B16 und der Ausfahrt Donauwörth gibt es einen 3 Kilometer langen Stau mit einem Zeitverlust von bis zu 12 Minuten. Die neuesten Blitzer. In Augsburg auf der Salomon-Idler-Straße, dem unteren Graben und der Peterhofstraße. Auf der Dillinger Straße in Dillingen sowie auf der Ulmer Straße in Neuses und dem Bressüre-Ring in Friedberg. Auf der B25 bei Harburg und der Füssener Straße in Halblech. Am Ende auf der A96 bei Penzing eine Abstandsmessung. Gute Fahrt, dank KI und unserer Community.
9: 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Es ist Dienstagmorgen. 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

0: 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Es ist 11 Uhr. 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
1: Momentan messen wir in Augsburg-Göggingen 21 Grad und stark bewölkt, Aichach 19 Grad, dazu Ettringen 21 Grad. Über Augsburg, Nordschwaben und dem Allgäu bleibt es am Vormittag meist grau, stellenweise fällt noch etwas Regen, später lockert es nur langsam auf. In der Nacht liegen die Temperaturen zwischen 13 und 17 Grad. Morgen zeigt sich dann die Sonne, mit Werten am Nachmittag oft bei 25 bis 27 Grad. Am Donnerstag wird es noch heißer und sonnig, das warme Wetter bleibt auch zum Wochenende hin.
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1: Bei uns immer die wichtigsten Verkehrsmeldungen zuerst. Im Bereich der A7 Ulm Richtung Füssenreute, zwischen Kreuz Ulm, Elchingen und Nersingen befinden sich Gegenstände auf dem rechten und dem mittleren Fahrstreifen. Die neuesten Blitzer. Auf der B22 bei Reimlingen und auf der B25 bei Harburg. Auf der Dillinger Straße in Dillingen sowie auf der Ulmer Straße in Neusess. In Kempten auf der Memminger Straße, auf der Füssener Straße in Halblech und auf der A96 bei Buxheim. Gute Fahrt, dank KI und unserer Community.
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1: Du sprichst Deutsch und die andere Person, mit der du sprichst, hört fast direkt deine komplette Konversation in der anderen Sprache, also in ihrer Muttersprache. Solche Live-Übersetzungen werden immer besser. Das hilft auf Reisen, bei Gesprächen oder auch in internationalen Meetings. Die Stimmen wirken heute auch deutlich natürlicher als noch vor ein paar Jahren. Perfekt ist es noch nicht, aber die Entwicklung geht extrem schnell. Probiert das gerne mal aus, bevor ihr ins Ausland fahrt, mit eurem Kumpel, eurer Freundin, wie auch immer. Also diese Funktionen gibt es zum Beispiel bei Google Translate, bei Microsoft Translator oder auch Übersetzungs-Apps. Und wie gesagt, durch die KI funktioniert das alles viel besser als früher.
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16: Momentan messen wir in Augsburg Lechhausen 19 Grad und bedeckt, Mehring 20 Grad, Immenstadt ebenfalls 20 Grad. Am Mittag bleibt es über Augsburg, Nordschwaben und dem Allgäu meist grau und zeitweise nass. Im weiteren Verlauf ziehen noch einzelne Schauer durch und zum Abend hin lockert es stellenweise etwas auf. In der Nacht sinken die Temperaturen auf etwa 13 bis 17 Grad. Morgen zeigt sich das Wetter deutlich freundlicher mit viel Sonne und am Nachmittag meist 24 bis 27 Grad.
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16: Im Moment keine Staus oder Verkehrsbehinderungen. Die neuesten Blitzer in Augsburg auf der August-Wessels-Straße, auf der B25 bei Harburg sowie auf der B25 bei Reimlingen. In Kempten auf dem Schumacherring und der Memminger Straße, am Schlossburg in Oettingen. Kommt's gut an, dank KI und unserer Community.
15: 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Es ist Dienstagmittag. 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

0: Es ist 12 Uhr. 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
1: Derzeit in Augsburg bedeckt bei 21 Grad, Schwabmünchen 20 Grad und Türkheim ebenfalls 20 Grad. Mittags bleibt es über Augsburg, Nordschwaben und im Allgäu meist grau und zeitweise nass. Die Schauer ziehen nur langsam ab, besonders im Allgäu hält sich der Regen länger. In der Nacht lockert es stellenweise auf, die Temperaturen gehen auf 13 bis 17 Grad zurück. Morgen starten wir mit einzelnen Wolken, dann gibt es mehr Sonne. Am Mittwoch wird es mit 30 bis 34 Grad richtig warm und auch danach bleibt es sonnig und hochsommerlich.
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1: Derzeit gibt es keine Verkehrsbehinderung, ihr habt freie Fahrt. Die neuesten Blitzer in Augsburg auf der August-Wessel-Straße, in Kempten auf dem Schumacher-Ring und der Memminger-Straße sowie auf der B25 bei Reimlingen. In Oettingen am Schlossburg und in Obergünzburg auf der Kaufbeurer-Straße, auf der Füssener-Straße in Halblech. Gute Fahrt dank KI und unserer Community.
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1: Wann hast du das letzte Mal Danke gesagt für all die guten Dinge in deinem Leben? Dankbar zu sein macht uns tatsächlich glücklicher und ist super easy in den Alltag zu integrieren. Einfach jeden Abend vor dem Einschlafen 3 Sachen zum Beispiel überlegen, für die du heute besonders dankbar warst. Gerade auch kleine Sachen, ne? Wie das nette Gespräch mit der Frau an der Kasse oder den guten Geruch beim Bäcker oder die schöne Musik, die man gehört hat. Ja, und schon wird viel Schönes einfach viel bewusster.
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9: Derzeit in Augsburg bedeckt bei 21 Grad, Schwabmünchen 20 Grad und Türkheim ebenfalls 20 Grad. Mittags bleibt es über Augsburg, Nordschwaben und im Allgäu meist grau und zeitweise nass. Die Schauer ziehen nur langsam ab, besonders im Allgäu hält sich der Regen länger. In der Nacht lockert es stellenweise auf, die Temperaturen gehen auf 13 bis 17 Grad zurück. Morgen starten wir mit einzelnen Wolken, dann gibt es mehr Sonne. Am Mittwoch wird es mit 30 bis 34 Grad richtig warm und auch danach bleibt es sonnig und hochsommerlich.
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9: Derzeit gibt es keine Verkehrsbehinderung, ihr habt freie Fahrt. Die neuesten Blitzer in Augsburg auf der August-Wessel-Straße, in Kempten auf dem Schumacher-Ring und der Memminger Straße sowie auf der B25 bei Reimlingen. In Oettingen am Schlossbruck und in Obergünzburg auf der Kaufbeurer Straße, auf der Füssener Straße in Halblech. Gute Fahrt dank KI und unserer Community.
8: 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Es ist Dienstagmittag. 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

0: 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Es ist 13 Uhr. 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
1: Die aktuellen Wetterwerte. Augsburg, Jakobervorstadt 21 Grad und bedeckt. Adelzhausen ebenfalls 21 Grad. Kamlach 20 Grad bei Regen. Am Mittag ist es über Augsburg, Nordschwaben und dem Allgäu noch meist grau und teils nass. Im weiteren Verlauf lassen die Schauer nach und am Nachmittag zeigen sich erste Auflockerungen. In der Nacht kühlt es auf etwa 13 bis 17 Grad ab. Morgen dann viel Sonne und am Nachmittag meist 25 bis 27 Grad. Am Donnerstag und Freitag bleibt es sonnig und wird noch wärmer.
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1: Bei uns immer die wichtigsten Verkehrsmeldungen. Zuerst auf der A8 München Richtung Stuttgart zwischen Burgau und Günzburg besteht Gefahr durch Reifenteile auf der Fahrbahn. Außerdem gab es einen Unfall und der Standstreifen ist blockiert. Die neuesten Blitzer in Augsburg auf der Senkelbachstraße, der Hochfeldstraße und der Schillstraße, in Günzburg auf dem Herderen Weg, in Mehring auf der Münchener Straße, in Reichling auf der Untergasse, in Obergünzburg auf der Kaufbeurer Straße sowie in Kempten auf dem Schuhmacherring. Jetzt noch genauer informiert mit KI-Unterstützung.
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1: Die Amerikaner sagen ja zum Fußball Soccer, ja? Klingt nach Amerika, kommt aber eigentlich tatsächlich aus England. Woher kommt das Wort? Im 19. Jahrhundert wurde dort der Begriff Association Football zu ASOC gekürzt. Daraus hat man später im Slang Soccer gemacht. Das R war damals in Mode, also Soccer, wie bei Rugger für Rugby. Die Amis haben das Wort einfach übernommen. Soccer.
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12: Die aktuellen Wetterwerte. Augsburg, Jakober Vorstadt 21 Grad und bedeckt. Adelzhausen ebenfalls 21 Grad. Kamlach 20 Grad bei Regen. Am Mittag ist es über Augsburg, Nordschwaben und dem Allgäu noch meist grau und teils nass. Im weiteren Verlauf lassen die Schauer nach und am Nachmittag zeigen sich erste Auflockerungen. In der Nacht kühlt es auf etwa 13 bis 17 Grad ab. Morgen dann viel Sonne und am Nachmittag meist 25 bis 27 Grad. Am Donnerstag und Freitag bleibt es sonnig und wird noch wärmer.
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12: Bei uns immer die wichtigsten Verkehrsmeldungen. Zuerst auf der A8 München Richtung Stuttgart zwischen Burgau und Günzburg besteht Gefahr durch Reifenteile auf der Fahrbahn. Außerdem gab es einen Unfall und der Standstreifen ist blockiert. Die neuesten Blitzer in Augsburg auf der Senkelbachstraße, der Hochfeldstraße und der Schillstraße, in Günzburg auf dem Herderenweg, in Mehring auf der Münchener Straße, in Reichling auf der Untergasse, in Obergünzburg auf der Kaufbeurer Straße sowie in Kempten auf dem Schuhmacherring. Jetzt noch genauer informiert mit KI-Unterstützung.
11: 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Es ist Dienstagmittag. 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

0: 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Es ist 14 Uhr. 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
1: Die aktuellen Wetterwerte. Augsburg, Bergheim 19 Grad und Regen. Intchenhofen ebenfalls 19 Grad. Westerheim 20 Grad und bedeckt. Bei uns ist es heute am frühen Nachmittag meist grau und örtlich fällt noch etwas Regen. Später lockert es aber auf und die Temperaturen liegen zwischen 18 und 21 Grad. In der Nacht lassen die letzten Schauer nach. Morgen gibt es dann viel Sonne und es wird mit 25 bis 27 Grad deutlich wärmer. Am Donnerstag bleibt es sonnig und zum Wochenende hin wird es bei uns sogar noch heißer.
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1: Bei uns immer die wichtigsten Verkehrsmeldungen zuerst. Vorsicht auf der B12 Buchlohe Richtung Kempten zwischen Kaufbeuren Neugablonz und B16 bei Markt Oberdorf. Dort befindet sich ein Fahrradfahrer auf der Fahrbahn. Die neuesten Blitzer in Augsburg auf der Friedrich-Ebert-Straße, der Senkelbach-Straße und der Hochfeldstraße, in Sonthofen auf der Hans-Böckler-Straße sowie in Günzburg am Herderenweg, außerdem auf der Münchener Straße in Mehring und der Kaufbeurer Straße in Obergünzburg. Kommt's gut, an Dank KI und unserer Community.
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1: Rezepte mit KI. Du kennst das, im Kühlschrank liegt noch ein halber Zucchino, ein Stück Feta und eine offene Nudelpackung. Also die liegt nicht im Kühlschrank, aber eben im Schrank daneben. So, früher hättest du ratlos dagestanden und jetzt sagst du einfach der KI, mach mir ein einfaches Rezept mit Nudeln, Zucchini und Feta, bitte anfängertauglich und in 20 Minuten fertig. Sie baut dann eine klare Schritt-für-Schritt-Anleitung. Nudeln kochen, Zucchini anbraten, Feta dazu, fertig. Du kannst tatsächlich auch zusätzlich sagen, bitte auch eine Variante für Fortgeschrittene oder Profis. So bekommst du ein schnelles Gericht und die Reste landen nicht mehr im Müll.
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13: Momentan messen wir in Augsburg-Hauenstätten 19 Grad und bedeckt, Graben 20 Grad und Regen, Erkheim ebenfalls 19 Grad. Dichte Wolken und stellenweise etwas Regen bestimmen bei uns den frühen Nachmittag. Später lockert es auf und es bleibt meist trocken. In der Nacht liegen die Temperaturen zwischen 12 und 17 Grad. In Augsburg-Stadt ist es etwas milder als im Allgäu. Morgen nach frischem Start viel Sonne und am Nachmittag angenehme 25 bis 27 Grad. Am Donnerstag und Freitag wird es sogar noch wärmer und sommerlicher bei uns in Augsburg, Nordschwaben und dem Allgäu.
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13: Bei uns immer die wichtigsten Verkehrsmeldungen zuerst. Vorsicht auf der A8 München Richtung Stuttgart zwischen Burgau und Günzburg. Personen befinden sich auf der Fahrbahn. Der rechte Fahrstreifen ist gesperrt. Die neuesten Blitzer in Augsburg auf der Senkelbachstraße, der Hochfeldstraße und der Schildstraße, in Neusäß auf der Georg-Odermer-Straße, in Sonthofen auf der Hans-Böckler-Straße sowie in Mehring auf der Münchner Straße.
12: 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Es ist Dienstagmittag. 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

0: Es ist 15 Uhr. 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
1: Augsburg, Pfersee am Königsplatz. 20 Grad und bedeckt. Langenneuf nach 23 Grad. Nesselwang ebenfalls 20 Grad. Am frühen Nachmittag ist das Wetter bei uns noch wechselhaft. Einzelne Schauer ziehen ab und die Wolken lockern im Verlauf auf. In der Nacht bleibt es meist trocken, bei frischen 12 bis 17 Grad. Morgen kommt deutlich wärmere Luft mit viel Sonne und am Nachmittag 25 bis 27 Grad. Am Donnerstag und Freitag bleibt es sonnig und heiß. Im Allgäu anfangs noch etwas kühler.
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1: Der Verkehr läuft im gesamten Sendegebiet ohne Störungen. Die aktuellen Blitzer: in Augsburg auf der Oskar-von-Miller-Straße, der Senkelbach-Straße und der Hochfeldstraße, in Neuses auf der Georg-Odemar-Straße sowie in Sonthofen auf der Hans-Böckler-Straße und im Lindenweg in Westendorf. Gute Fahrt, dank KI und unserer Community.
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1: Mehr Selbstliebe ist immer ein guter Anfang, um sich besser zu fühlen. Also sich und seine Bedürfnisse wirklich wichtig zu nehmen. Und wir wissen ja viele schon, ja. Aber jetzt mal ehrlich, wie oft setzen wir das wirklich um? Also gesund essen zum Beispiel ist eben auch ein Zeichen, wie sehr ich mich und meinen Körper liebe. Oder jeden Tag wenigstens ein paar Minuten spazieren gehen. Oder auch einfach mal wild durchs Wohnzimmer tanzen. Wer sich Gutes tut, der lebt Selbstliebe. Und ehrlich, wenn wir es nicht machen, wer macht's dann für uns?
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10: Augsburg, Pfersee am Königsplatz. 20 Grad und bedeckt. Langenneuf nach 23 Grad. Nesselwang ebenfalls 20 Grad. Am frühen Nachmittag ist das Wetter bei uns noch wechselhaft. Einzelne Schauer ziehen ab und die Wolken lockern im Verlauf auf. In der Nacht bleibt es meist trocken bei frischen 12 bis 17 Grad. Morgen kommt deutlich wärmere Luft mit viel Sonne und am Nachmittag 25 bis 27 Grad. Am Donnerstag und Freitag bleibt es sonnig und heiß. Im Allgäu anfangs noch etwas kühler.
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10: Der Verkehr läuft im gesamten Sendegebiet ohne Störungen. Die aktuellen Blitzer: in Augsburg auf der Oskar-von-Miller-Straße, der Senkelbach-Straße und der Hochfeldstraße, in Neuses auf der Georg-Odemar-Straße sowie in Sonthofen auf der Hans-Böckler-Straße und im Lindenweg in Westendorf. Gute Fahrt, dank KI und unserer Community.
9: 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Es ist Dienstagnachmittag. 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

0: 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Es ist 16 Uhr. 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
1: Momentan messen wir in Augsburg Innenstadt 21 Grad und bedeckt, Kübach 20 Grad, dazu Dierlewang 18 Grad. Am Nachmittag bleibt es über Augsburg, Nordschwaben und dem Allgäu oft grau.

0: Sonne, es wird angenehm warm mit 26 bis 28 Grad.
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0: Bei uns immer die wichtigsten Verkehrsmeldungen. Zuerst B16 Günzburg Richtung Donauwörth. Staut es sich auf Höhe Donauwörth auf einer Länge von 1 Kilometer. Ihr müsst mit einem Zeitverlust von bis zu 10 Minuten rechnen. Die neuesten Blitzer in Augsburg auf der Kurt-Schumacher-Straße und der Oskar-von-Miller-Straße, auf der A30 bei Schwabmünchen sowie auf der A96 bei Schwifting, im Lindenweg in Westendorf, in der Hans-Böckler-Straße in Sonthofen und auf der Hauptstraße in Illertissen. Besser unterwegs mit KI und unserer Community.
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1: Ich kenne mich ja insgesamt recht wenig mit Fußball aus, deswegen beziehe ich mich immer auf Statistiken, um angeben zu können. Das könnt ihr jetzt auch. Deutschland liegt auf Platz 2 der Siege bei der Fußball-Europameisterschaft. Deutschland hat bisher dreimal gewonnen, und zwar 1972, 1980 und 1996. Spanien ist der Rekordhalter, viermal, 1964, 2008, 2012 und 2024.
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4: Momentan messen wir in Augsburg Innenstadt 21 Grad und bedeckt, Kübach 20 Grad, dazu Dierlewang 18 Grad. Am Nachmittag bleibt es über Augsburg, Nordschwaben und dem Allgäu oft grau, stellenweise mit etwas Regen. Später lockert es mehr auf und die Schauer ziehen sich zurück. In der Nacht liegen die Temperaturen zwischen 13 und 17 Grad. Morgen zeigt sich dann verbreitet die Sonne, es wird angenehm warm mit 26 bis 28 Grad.
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4: Bei uns immer die wichtigsten Verkehrsmeldungen. Zuerst B16 Günzburg Richtung Donauwörth. Staut es sich auf Höhe Donauwörth auf einer Länge von 1 Kilometer. Ihr müsst mit einem Zeitverlust von bis zu 10 Minuten rechnen. Die neuesten Blitzer in Augsburg auf der Kurt-Schumacher-Straße und der Oskar-von-Miller-Straße, auf der A30 bei Schwabmünchen sowie auf der A96 bei Schwifting, im Lindenweg in Westendorf, in der Hans-Böckler-Straße in Sonthofen und auf der Hauptstraße in Illertissen. Besser unterwegs mit KI und unserer Community.
3: 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Es ist Dienstagnachmittag. 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

0: 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Es ist 17 Uhr. 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
1: Derzeit in Augsburg, Lechhausen. Regen bei 20 Grad. Hollenbach ebenfalls 20 Grad und Oberstdorf 18 Grad. Über Augsburg, Nordschwaben und dem Allgäu bleibt der frühe Abend noch wechselhaft mit dichten Wolken und einzelnen Schauern. Später lockert es stellenweise auf. In der Nacht sinken die Temperaturen auf 13 bis 17 Grad. Im Allgäu etwas frischer, während Augsburg-Stadt milder durchkommt. Morgen zeigt sich dann immer öfter die Sonne. Am Nachmittag freundliches Wetter mit 26 bis 28 Grad. Am Donnerstag verbreitet sonnig und noch wärmer.
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1: Bei uns immer die wichtigsten Verkehrsmeldungen zuerst. B16 Günzburg Richtung Donauwörth. Auf Höhe Donauwörth staut es sich auf einer Länge von 1 Kilometer. Ihr müsst mit einem Zeitverlust von bis zu 11 Minuten rechnen. Die

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1: KI weiß nicht, wie es schmeckt. In der letzten Folge haben wir gesehen, Rezepte liefert die KI schnell und kreativ. Aber auch wenn du mit ihr redest, als würdest du mit einem Koch sprechen, sie weiß nicht selbst, wie es schmeckt. Nein, eine KI hat nie probiert, nie gewürzt, nie was angebraten. Alles, was sie kann, ist Erfahrungen anderer Menschen zusammenfassen. Ob es dann wirklich lecker ist, das musst du selbst entscheiden.
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12: Derzeit in Augsburg, Lechhausen. Regen bei 20 Grad. Hollenbach ebenfalls 20 Grad und Oberstdorf 18 Grad. Über Augsburg, Nordschwaben und dem Allgäu bleibt der frühe Abend noch wechselhaft mit dichten Wolken und einzelnen Schauern. Später lockert es stellenweise auf. In der Nacht sinken die Temperaturen auf 13 bis 17 Grad. Im Allgäu etwas frischer, während Augsburg-Stadt milder durchkommt. Morgen zeigt sich dann immer öfter die Sonne. Am Nachmittag freundliches Wetter mit 26 bis 28 Grad. Am Donnerstag verbreitet sonnig und noch wärmer.
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12: Bei uns immer die wichtigsten Verkehrsmeldungen zuerst. B16 Günzburg Richtung Donauwörth. Auf Höhe Donauwörth staut es sich auf einer Länge von 1 Kilometer. Ihr müsst mit einem Zeitverlust von bis zu 11 Minuten rechnen. Die neuesten Blitzer. In Augsburg auf der Oskar-von-Miller-Straße sowie auf der B300 bei Kurzenhausen. In Leipheim am Wallgraben und in Westendorf am Lindenweg. In Sonthofen auf der B308 und der Hans-Böckler-Straße. Gute Fahrt, dank KI und unserer Community.
0: 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Es ist Dienstagnachmittag. 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

0: Es ist 18 Uhr. 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
1: Derzeit in Augsburg, Göggingen 20 Grad und stark bewölkt, Gersthofen 21 Grad, Havangen 20 Grad. Am Abend ziehen über Augsburg, Nordschwaben und dem Allgäu noch dichte Wolken durch. Örtlich gibt es letzte Schauer. Die Nacht bleibt meist trocken und mild, mit Tiefstwerten zwischen 13 und 17 Grad. In den nebelanfälligen Tallagen kann es lokal länger feucht bleiben. Morgen zeigt sich dann immer häufiger die Sonne. Am Nachmittag wird es freundlich und spürbar wärmer, mit 26 bis 28 Grad.
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1: Bei uns immer die wichtigsten Verkehrsmeldungen zuerst. Vorsicht auf der A8 München Richtung Stuttgart. Zwischen Zusmarshausen und Burgau liegen Fahrzeugteile auf der Fahrbahn. Außerdem befindet sich zwischen Kreuz Ulm-Elchingen und Oberelchingen ein Kantholz auf der Fahrbahn. Auf der B16 Günzburg Richtung Donauwörth staut es sich auf Höhe Donauwörth auf einer Länge von 1 Kilometer. Der Zeitverlust beträgt bis zu 9 Minuten. Die neuesten Blitzer auf der Burgauer Straße in Krumbach und der Wallgrabenstraße in Leipheim, auf der B300 bei Kurzenhausen sowie am Lindenweg in Westendorf. Gute Fahrt, dank KI und unserer Community.
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1: Einer der wichtigsten Feel-Good-Tipps: gebt euch mehr Selbstliebe. Also liebt euch so, als ob ihr wirklich die wichtigste Person in eurem Leben seid. Macht es vor allem im Alltag, ein kleiner Tipp dazu, schreibt euch dafür eine Liste, wann ihr in den letzten 5 Jahren glücklich wart. Und dann versucht, diese Dinge mehr im Alltag zu integrieren. Das können ganz kleine Dinge sein, wie den heißen Kaffee auf dem Balkon trinken oder mit Freunden regelmäßig was unternehmen oder eben eine Massage jeden Monat. Integriert möglichst viele schöne Momente für euch und zeigt euch so, dass ihr euch liebt und dass ihr es euch wert seid.
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4: Derzeit in Augsburg, Gürgingen 20 Grad und stark bewölkt, Gersthofen 21 Grad, Havangen 20 Grad. Am Abend ziehen über Augsburg, Nordschwaben und dem Allgäu noch dichte Wolken durch, örtlich gibt es letzte Schauer. Die Nacht bleibt meist trocken und mild, mit Tiefstwerten zwischen 13 und 17 Grad. In den nebelanfälligen Tallagen kann es lokal länger feucht bleiben. Morgen zeigt sich dann immer häufiger die Sonne, am Nachmittag wird es freundlich und spürbar wärmer mit 26 bis 28 Grad.
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4: Bei uns immer die wichtigsten Verkehrsmeldungen zuerst. Auf der A8 Stuttgart Richtung München ist zwischen Burgau und Zusmarshausen ein defekter und ein brennender Pkw gemeldet. Der Standstreifen ist blockiert. Auf der B16 Günzburg Richtung Donauwörth gibt es auf Höhe Donauwörth einen Stau von etwa 1 Kilometer Länge. Der Zeitverlust beträgt bis zu 9 Minuten. Die neuesten Witzer auf der Burgauer Straße in Krombach, der Wallgrabenstraße in Leipheim sowie auf der B300 bei Kurzenhausen. Kommt's gut an, dank KI und unserer Community.
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1: 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Es ist 19 Uhr. 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
2: Momentan messen wir in Augsburg Bärenkeller 20 Grad und bedeckt. Schildberg 19 Grad, dazu Marktoberdorf 18 Grad. Über Augsburg, Nordschwaben und dem Allgäu halten sich heute Abend viele Wolken. Im Ostallgäu fällt stellenweise etwas Regen. Die Nacht bleibt meist trocken und mild, bei Tiefstwerten zwischen 13 und 17 Grad. Morgen zeigt sich öfter die Sonne. Am Nachmittag erreichen wir 25 bis 28 Grad. Am Donnerstag gibt es viel Sonne und es wird noch heißer.
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2: Bei uns immer die wichtigsten Verkehrsmeldungen zuerst. Auf der A8 Stuttgart Richtung München ist zwischen Burgau und Zusmarshausen der Standstreifen durch einen defekten und einen brennenden Pkw blockiert. Auf der B16 Günzburg Richtung Donauwörth staut es sich auf Höhe Donauwörth auf einer Länge von 1 Kilometer. Der Zeitverlust beträgt bis zu 9 Minuten. Die neuesten Blitzer auf der Burgauer Straße in Krumbach und auf der Wallgrabenstraße in Leipheim. Besser unterwegs mit KI und unserer Community.
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1: Mann, oh Mann, 650 Muskeln und keiner räumt auf. Ein Mensch hat im Schnitt etwa 650 Muskeln und trotzdem fällt es uns schwer, den Müll rauszubringen. Die meisten Muskeln stecken in Beinen, Rücken und Rumpf. Selbst kleinste Bewegungen wie Blinzeln oder Sprechen brauchen Muskelpower. Und ja, auch ein Lachflash ist ein echtes Muskeltraining. Also mehr lachen, weniger sitzen.
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6: Momentan messen wir in Augsburg Bärenkeller 20 Grad und bedeckt. Schildberg 19 Grad, dazu Marktoberdorf 18 Grad. Über Augsburg, Nordschwaben und dem Allgäu halten sich heute Abend viele Wolken. Im Ostallgäu fällt stellenweise etwas Regen. Die Nacht bleibt meist trocken und mild, bei Tiefstwerten zwischen 13 und 17 Grad. Morgen zeigt sich öfter die Sonne. Am Nachmittag erreichen wir 25 bis 28 Grad. Am Donnerstag gibt es viel Sonne und es wird noch heißer.
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6: Bei uns immer die wichtigsten Verkehrsmeldungen zuerst. Auf der A8 Stuttgart Richtung München zwischen Burgau und Zusmarshausen blockiert ein defekter und ein brennender PKW den Standstreifen. Die neuesten Blitzer auf der Burgauer Straße in Krumbach. Kommt's gut an, dank KI und unserer Community.
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5: Es ist Dienstagabend. 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

0: 20 Uhr. 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
1: Momentan messen wir in Augsburg, Hauenstetten 21 Grad und stark bewölkt. Dasing 21 Grad, Weidenhofen 19 Grad. Über Augsburg, Nordschwaben und im Allgäu liegt heute Abend noch eine dichte Wolkendecke. Im Laufe der Nacht lockert es stellenweise etwas auf und die Temperaturen sinken auf 13 bis 17 Grad. Morgen gibt es nach einem frischen Start immer mehr Sonne. Am Nachmittag wird es freundlich und deutlich wärmer mit 25 bis 28 Grad. Am Donnerstag bleibt es sonnig. Im weiteren Wochenverlauf wird es noch heißer. Etwas kühler ist es zunächst noch im Allgäu, während Augsburg-Stadt in der Nacht etwas milder bleibt.
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1: Bei uns immer die wichtigsten Verkehrsmeldungen. Zuerst auf der A8 Stuttgart Richtung München. Zwischen Burgau und Zusmarshausen blockiert ein defekter und ein brennender PKW den Standstreifen. Die neuesten Blitzer. In Donauwörth auf der B2 sowie auf der B308 bei Sonthofen ein Blitzeranhänger. Gute Fahrt, dank KI und unserer Community.
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1: Termine im Griff. Dein Kalender ist voll, Arbeit, Fitnessstudio, Geburtstag der Freundin, Arzttermin und so weiter. Statt alles im Kopf zu jonglieren, sagt der KI, hey, mach mir einen Wochenplan, Montag bis Sonntag, sortiert nach Priorität. Sie strukturiert dann übersichtlich alles in Blöcken mit Pufferzeiten und klarer Reihenfolge. Und du kannst einfach per Sprachfunktion jederzeit sagen, was du schon erledigt hast oder was neu dazukommt. Die KI aktualisiert es für dich. So bleibt dein Plan flexibel, ohne dass du ständig nur anfangen musst.
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2: Momentan messen wir in Augsburg, Hornstetten 21 Grad und stark bewölkt. Dasing 21 Grad, Waltenhofen 19 Grad. Über Augsburg, Nordschwaben und im Allgäu liegt heute Abend noch eine dichte Wolkendecke. Im Laufe der Nacht lockert es stellenweise etwas auf und die Temperaturen sinken auf 13 bis 17 Grad. Morgen gibt es nach einem frischen Start immer mehr Sonne. Am Nachmittag wird es freundlich und deutlich wärmer mit 25 bis 28 Grad. Am Donnerstag bleibt es sonnig. Im weiteren Wochenverlauf wird es noch heißer. Etwas kühler ist es zunächst noch im Allgäu, während Augsburg-Stadt in der Nacht etwas milder bleibt.
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2: Bei uns immer die wichtigsten Verkehrsmeldungen. Zuerst auf der A8 Stuttgart Richtung München. Zwischen Burgau und Zusmarshausen blockiert ein defekter und ein brennender PKW den Standstreifen. Die neuesten Blitzer. In Donauwörth auf der B2 sowie auf der B308 bei Sonthofen ein Blitzeranhänger. Gute Fahrt, dank KI und unserer Community.
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1: Es ist Dienstagabend. 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

0: Es ist 21 Uhr. 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
1: Die aktuellen Wetterwerte. Augsburg, Oberhausen 20 Grad und stark bewölkt. Bobingen 19 Grad, Mindelheim 17 Grad. Heute Abend bleibt es über Augsburg, Nordschwaben und dem Allgäu meist grau. Örtlich fällt noch etwas Regen. Die Schauer lassen in den nächsten Stunden nach und es ist nur schwach windig. In der Nacht lockert es stellenweise auf. Die Temperaturen gehen auf etwa 13 bis 17 Grad zurück. Morgen setzt sich dann immer häufiger die Sonne durch und am Nachmittag wird es angenehm warm mit 25 bis 28 Grad.
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1: Im Moment keine Staus oder Verkehrsbehinderung. Die neuesten Blitzer in Rehling an der Lechleite sowie auf der B308 bei Sonthofen ein Blitzeranhänger. Kommt's gut an, dank KI und unserer Community.
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1: Damit ihr euch toller findet und euren Selbstwert, also grob gesagt das, was ihr über euch selbst denkt, aufbauen könnt, gibt es eine sehr, sehr coole Technik. Da sagt ihr euch einfach tolle Sachen über euch selbst. Das nennt sich Affirmationen. Dazu schreibt ihr euch Sätze auf und die hängt ihr euch zum Beispiel an den Badezimmerspiegel und lest die dann täglich laut vor. Da kann dann zum Beispiel stehen, ich bin liebenswert, ich bin mutig, ich bin genug, ich erledige heute alles mit Leichtigkeit und so weiter. Das hilft auf Dauer tatsächlich, was in der eigenen Gedankenwelt zu verändern und sich damit auf Dauer selbst besser zu finden.
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1: Die aktuellen Wetterwerte. Augsburg, Oberhausen 20 Grad und stark bewölkt, Bobingen 19 Grad, Mindelheim 17 Grad. Heute Abend bleibt es über Augsburg, Nordschwaben und dem Allgäu meist grau. Örtlich fällt noch etwas Regen, die Schauer lassen in den nächsten Stunden nach und es ist nur schwach windig. In der Nacht lockert es stellenweise auf, die Temperaturen gehen auf etwa 13 bis 17 Grad zurück. Morgen setzt sich dann immer häufiger die Sonne durch und am Nachmittag wird es angenehm warm mit 25 bis 28 Grad.
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1: Im Moment keine Staus oder Verkehrsbehinderung. Die neuesten Blitzer in Rehling an der Lechleite sowie auf der B308 bei Sonthofen ein Blitzeranhänger. Kommt's gut an, dank KI und unserer Community.
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0: Es ist 22 Uhr. 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
1: Augsburg meldet 19 Grad und Regen, Bonnstetten 18 Grad, Bad Hindelang 16 Grad. Am späten Abend ziehen zwischen Donau und den Alpen noch einzelne Schauer durch, danach lockert es auf und die Nacht bleibt meist trocken, mit Tiefstwerten zwischen 13 und 17 Grad. Morgen zeigt sich das Wetter freundlich, später gibt es viel Sonne und in Augsburg, Nordschwaben und dem Allgäu steigen die Temperaturen auf 26 bis 28 Grad. Auch am Donnerstag und im weiteren Wochenverlauf bleibt es freundlich und zunehmend heiß.
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1: Bei uns läuft der Verkehr aktuell ohne Störungen. Es sind keine Blitzer gemeldet.
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1: Frankreich hat mehr Zeitzonen als jedes andere Land. Wie viele? Es sind 12 Stück. Im europäischen Mutterland, da gibt es nur eine Uhrzeit, aber durch die vielen Überseegebiete ticken die Uhren rund um den Globus anders. Von Tahiti bis Guadeloupe, alle zählen offiziell zu Frankreich. Und wenn in Paris der Kaffee dampft, ist auf Réunion schon fast Feierabend. So viel Jetlag in einem einzigen Land hat sonst niemand.
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1: Augsburg meldet 19 Grad und Regen, Bonnstetten 18 Grad, Bad Hindelang 16 Grad. Am späten Abend ziehen zwischen Donau und den Alpen noch einzelne Schauer durch, danach lockert es auf und die Nacht bleibt meist trocken, mit Tiefstwerten zwischen 13 und 17 Grad. Morgen zeigt sich das Wetter freundlich, später gibt es viel Sonne und in Augsburg, Nordschwaben und dem Allgäu steigen die Temperaturen auf 26 bis 28 Grad. Auch am Donnerstag und im weiteren Wochenverlauf bleibt es freundlich und zunehmend heiß.
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1: Bei uns läuft der Verkehr aktuell ohne Störungen. Es sind keine Blitzer gemeldet.
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0: Es ist 23 Uhr. 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
1: Derzeit in Augsburg-Bergheim 18 Grad und bedeckt, Ried ebenfalls 18 Grad, Lauben 18 Grad. Am späten Abend ziehen zwischen Donau und den Alpen noch letzte Schauer und dichte Wolken durch. In der Nacht lockert es dann auf und die Temperaturen sinken auf etwa 13 bis 17 Grad. Morgen gibt es viel Sonne. Nach freundlichem Start wird es am Nachmittag warm mit 26 bis 28 Grad. Am Donnerstag und im weiteren Wochenverlauf bleibt es sonnig, freundlich und wird zunehmend heiß. Am frischesten ist es dabei im Allgäu, während Augsburg-Stadt die milderen Nächte bekommt.
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1: Uns liegen im Moment keine Staus und Behinderungen vor. Derzeit wird in unserer Region nicht geblitzt. Gute Fahrt, dank KI und unserer Community.
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1: KI beim Online-Shopping. Dir fehlt mal wieder ein Geschenk. Wenig Zeit, wenig Nerven. Sag einfach, mach mir 3 Geschenkideen für meinen Bruder. 30 Jahre, sportlich, Budget 50 Euro. Und je genauer du den Bruder beschreibst, also mit Hobbys, Charakter, Vorlieben etc., desto besser passen dann auch die Vorschläge. Die KI listet dir Ideen auf, die du dann direkt im Netz nachschauen kannst. So sparst du dir stundenlanges Scrollen und triffst schnell ins Schwarze. Ist schon geil.
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1: Derzeit in Augsburg-Bergheim 18 Grad und bedeckt, Ried ebenfalls 18 Grad, Lauben 18 Grad. Am späten Abend ziehen zwischen Donau und den Alpen noch letzte Schauer und dichte Wolken durch. In der Nacht lockert es dann auf und die Temperaturen sinken auf etwa 13 bis 17 Grad. Morgen gibt es viel Sonne. Nach freundlichem Start wird es am Nachmittag warm mit 26 bis 28 Grad. Am Donnerstag und im weiteren Wochenverlauf bleibt es sonnig, freundlich und wird zunehmend heiß. Am frischesten ist es dabei im Allgäu, während Augsburg-Stadt die milderen Nächte bekommt.
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1: Uns liegen im Moment keine Staus und Behinderungen vor. Derzeit wird in unserer Region nicht geblitzt. Gute Fahrt, dank KI und unserer Community.
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0: Es ist Dienstagnacht. 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

0: Es ist 0 Uhr. 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
1: Momentan messen wir in Augsburg Hochzoll 17 Grad und stark bewölkt, Zusmarshausen ebenfalls 17 Grad und Kirchheim in Schwaben 17 Grad. Am späten Abend ziehen zwischen Donau und den Alpen noch einzelne Schauer durch, in der Nacht lockern die Wolken aber auf und es bleibt meist schwachwindig. Die Temperaturen sinken bis zum Morgen auf etwa 13 bis 17 Grad, in Augsburg-Stadt bleibt es etwas milder als im Umland, im Allgäu sind anfangs noch dichtere Wolken möglich. Morgen dann viel Sonne, am Mittwoch sommerliche Wärme mit 26 bis 28 Grad, am Donnerstag und Freitag bleibt es freundlich und hochsommerlich.
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1: Bei uns immer die wichtigsten Verkehrsmeldungen. Zuerst auf der A8 Stuttgart Richtung München zwischen Günzburg und Burgau sind wegen Bauarbeiten der linke und der mittlere Fahrstreifen blockiert. Die neuesten Blitzer in Augsburg auf der Donauwörther Straße. Gute Fahrt, dank KI und unserer Community.
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1: Momentan messen wir in Augsburg Hochzoll 17 Grad und stark bewölkt, Zusmarshausen ebenfalls 17 Grad und Kirchheim in Schwaben 17 Grad. Am späten Abend ziehen zwischen Donau und den Alpen noch einzelne Schauer durch, in der Nacht lockern die Wolken aber auf und es bleibt meist schwachwindig. Die Temperaturen sinken bis zum Morgen auf etwa 13 bis 17 Grad, in Augsburg-Stadt bleibt es etwas milder als im Umland, im Allgäu sind anfangs noch dichtere Wolken möglich. Morgen dann viel Sonne, am Mittwoch sommerliche Wärme mit 26 bis 28 Grad, am Donnerstag und Freitag bleibt es freundlich und hochsommerlich.
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1: Bei uns immer die wichtigsten Verkehrsmeldungen. Zuerst auf der A8 Stuttgart Richtung München zwischen Günzburg und Burgau sind wegen Bauarbeiten der linke und der mittlere Fahrstreifen blockiert. Die neuesten Blitzer in Augsburg auf der Donauwörther Straße. Gute Fahrt, dank KI und unserer Community.
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0: Es ist 1 Uhr. 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
1: Derzeit in Augsburg 16 Grad und bedeckt. Bonnstetten 17 Grad. Durach ebenfalls 17 Grad. In der Nacht bleibt es zwischen Donau und den Alpen meist bedeckt und mild. Bis zum Morgen lockern die Wolken auf. Am Mittwoch zeigt sich dann häufig die Sonne. Am Nachmittag wird es angenehm warm bis heiß mit ein paar lockeren Quellwolken. In der kommenden Nacht sinken die Temperaturen auf 13 bis 17 Grad. Morgen gibt es viel Sonne. Am Nachmittag werden verbreitet 29 bis 32 Grad erreicht. Am Freitag bleibt es meist sonnig und noch etwas heißer. Später am Wochenende weiterhin warm und freundlich. Im Allgäu sind einzelne Schauer oder Gewitter etwas früher möglich als in Nordschwaben.
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1: Bei uns immer die wichtigsten Verkehrsmeldungen zuerst. B17 B300 Augsburg Richtung Landsberg zwischen Bärenkeller Oberhausen Süd und Zentrum Kriegshaber Süd Bauarbeiten. Der linke Fahrstreifen ist gesperrt. Die neuesten Blitzer. In Augsburg auf der Donauwörther Straße. Besser unterwegs mit KI und unserer Community.
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1: Derzeit in Augsburg, Inningen 14 Grad und stark bewölkt. Petersdorf ebenfalls 14 Grad. Wiggensbach 17 Grad. In der Nacht bleibt es über Augsburg, Nordschwaben und dem Allgäu meist locker bis wechselnd bewölkt. Die Temperaturen liegen bei rund 13 bis 17 Grad. Bis zum Morgen zeigt sich öfter die Sonne, später ist es verbreitet freundlich und warm. Morgen setzt sich das sonnige und noch heißere Wetter fort. Die Höchstwerte erreichen 29 bis 33 Grad. Im Allgäu oft etwas kühler als in Nordschwaben.
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1: Bei uns immer die wichtigsten Verkehrsmeldungen zuerst. B17 B300 Augsburg Richtung Landsberg zwischen Bärenkeller Oberhausen Süd und Zentrum Kriegshaber Süd Bauarbeiten. Der linke Fahrstreifen ist gesperrt. Die neuesten Blitzer. In Augsburg auf der Donauwörther Straße. Besser unterwegs mit KI und unserer Community.
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0: Es ist Mittwochnacht. 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

0: 2 Uhr. 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
1: Derzeit in Augsburg, Oberhausen trüb bei 13 Grad. Diedorf ebenfalls 13 Grad und Habangen 17 Grad. In dieser Nacht ist es locker bis wechselnd bewölkt und es bleibt trocken. Später am Morgen zeigt sich immer öfter die Sonne. Die Temperaturen steigen heute auf warme 25 bis 28 Grad. Morgen wird es mit 29 bis 32 Grad noch heißer und meist sonnig. Auch am Freitag und zum Wochenende bleibt es freundlich und zunehmend warm. Im Allgäu etwas frischer, während Augsburg-Stadt in der Nacht milder ist.
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1: Bei uns immer die wichtigsten Verkehrsmeldungen zuerst. Vorsicht auf der A7 Ulm Richtung Füssen-Reute zwischen Rastplatz Woringen und Bad Grünenbach. Dort liegt ein totes Reh auf der Fahrbahn. Geschwindigkeitsmessungen wurden uns aktuell keine gemeldet. Gute Fahrt. Dank KI und unserer Community.
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